Wir sind heute auf einer Villa, wo es hergeht flott und nett. Prinz Orlowski, der reiche Suizid, gibt heute Abend dort ein Grand Souper.

Und dich amüsieren, Langeweile gibt es nicht. So schreibt meine Schwester Hita. Ach, ich glaub, ich zweifle nicht, wenn du zu gern bin, ja?

0: Wer singt denn da?
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0: Mir scheint, da singt ein Sänger. Warum singt denn da ein Sänger?
1: Sind so Zeugele, die Freuen, wollen Rosalinde.
0: Rosalinde? Das ist ein Verehrer und nicht einmal von mir, sondern von meiner Gnädigsten. Ha, na, den werde ich mir aus der Nähe anschauen. Er ist's! Der Alfred! Oh, jetzt kommt er daher! Jetzt, wo ich verheiratet bin! Es gibt einen Skandal! Oder ein Duell! Oder beides! Nein, ist mir schlecht. Ich glaube, ich muss ein Pillen nehmen. Ui. Eins. Oder zwei. Oh, lecker. Oh Gott. Weg ist er. Meine Gnädigste. So, jetzt aber heraus mit der Geschichte. Sie ist kurz, aber rührend.

0: wieder mit deiner armen Tante.
1: Krank ist die Tante.
0: Krank ist die Tante. Mein Gott, du kannst ja auch nicht helfen.
1: Oh ja, ich könnte zum Beispiel Hilfe und fragen, wie geht's, wie steht's, immer fidel und munter.
0: Deine arme Tante.
1: Ja, und darum bitte ich, aus Rücksicht auf meine nichtige Liebe, mir heute Abend freien Ausgang zu gewähren.
0: Heute?
1: Ja. Unmöglich. Du weißt doch, dass mein Mann heute seinen Arrest antreten muss. Aber da kann ich doch nichts dafür.
0: Ja, was kann ich denn dafür, dass man in diesem Land 5 Tage Arrest bekommt? Nur, weil man einen Polizisten einen Esel nennt.
1: Na, und ihm aber Watschen gibt.
0: Ach, bitte.
1: Pardon, Ohrfeigeln. Aber der gnädige Herr haben doch heute ohnehin Berufung eingelegt. Ach,
0: das wird ihm mehr schaden als nützen.
1: Nein. Er muss in den Arrest und du...
0: bleibst Haus.
1: Aber meine arme

0: Blut. Oh, die Wunde aus, bevor mich eine Meer fühlt.
1: Oh, mein Kühler. Beruhigt doch enorm.
2: Schön. Rosal. Lindal. Rosalie.

0: Wunder nicht mein Freddy und mir in die Arme geflogen.
1: Ja, weil ich jetzt verheiratet bin.
0: Ja, aber was geniert mich nicht?
1: Ja, für mich, wenn mein Mann käme. Ich fürchte mich zu Tode.
0: Vor einem Mann fürchtet sich jetzt niemand mehr. Der brummt schon seine Nacht im Säumigen ergroll.
1: Mein Mann kommt jeden Augenblick zurück, er muss seine Sachen holen. Ich bitte Sie, ich beschwöre Sie, verlassen Sie mich augenblicklich.
0: Also gut, unter einer Bedingung. Schwöre, dass ich wiederkommen darf, wenn du allein bist.
1: Unmöglich.
0: Ja, da muss ich leider da bleiben.
1: Nein, setze. No. Also gut. Ich schwöre.
0: Also gut, ich gehe.
1: Leben Sie wohl.
0: Nein, nicht leb wohl. Auf Wiedersehen. Seht uns voll, wir denken ein, eure Rosalinde.
1: Wenn er nur nicht singen tät. Die Stimme, die macht mich wahnsinnig. Mein Mann schimpft mit seinem Advokaten. Die Sache ist schlecht ausgegangen.
2: Nein, mit solchen Advokaten ist mein Kaufmann und Verrat. Ach, weil jetzt mal die Geduld.
1: Nur Geduld.
3: Nur Geduld.
2: Statt was jetzt sich auch beendet hat, so schlimm er sich gewendet.

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1: Scheiterste ich, verteidige mich.
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0: Der Herr von Kampfmanns wie ein Schar.
1: Der Eisenstein fing an zu schreien.
0: Sie kommt bei mir bei jedem Ross.
1: Sie schimpft

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0: haben Sie dir noch dazugegeben?
1: Ja, diese Zugabe habe ich unserem verehrten Dr. Stotterbock zu verdanken. Ich konnte das Gericht gerade noch rechtzeitig davon überzeugen, heute Abend wenigstens mit dir noch einmal zu soupieren. Puh, seltsam, ich habe einen Mordstrom Hunger.
0: Ja?
1: Adele! Adele!
0: Adele! Ja.
1: Was ist denn? Ja, was? Du
0: Hilfe!
1: Ja, du weinst. Doch nicht um mich, hä?
2: Na, wo?
0: Baby, what a kranke Tante!
3: Stell dir vor, die arme Tante ist schon wieder krank.
0: Ja.
1: Was? Deine Tante?
0: Ja.
1: Die doch gerade erst gesehen, die war quitschvergnügt.
0: Ja, das wird bestimmt ihr allerletzter Quitscherer gewesen sein. Ich werde sie nie mehr wiedersehen.
1: Du wirst. Und jetzt holst du mir geschwind den goldenen Löwen ein opulentes Abschiedsdiener, gell?
0: Na bitte schön, was darfst du denn sein?
1: Ein Schöberlsuppe.
0: Schöberlsuppe?
1: Ja, und dann so ein Tafelspitz. Aber was denn mit dem ordentlichen Fettrandal, ne? Und was halt sonst, ne? Weil Schnittlauchsauce, Semmelgrün und. Halt, der Mösch.
0: Was?
1: Eine Kaiserschmarrn. Mit einem Zwetschgenröster, gell?
3: So ein Schmoren.
1: Und du, mein liebes Mauser, du hast mir jetzt den ältesten, schäbigsten Anzug herunter, wo du trinken kannst, gell?
0: Ja, warum denn das?
1: Ne, für den Arrest.
0: Der Herr Dr. Falke ist da.
1: Ach, der hat mir gerade noch gefällt.
4: Servus. Mein Kompliment, schönste aller Frauen. Und meine Gratulation, dass Sie den Tyrannen auf 8 Tage loswerden. Auch dir, mein lieber Gabriel, ist heute zu gratulieren. 3 Tage Zulage sind auch bei Gericht nur mit ganz besonderer Protektion zu erreichen.
1: Ja, sehr lustig.
0: Ja, bitte keine bösen Witze, Herr Doktor. Heitern Sie den armen Gabriel ein bisschen auf. Ich hole inzwischen die Kleider.
4: Seien Sie ganz unbesorgt, schönste Frauen. Ihr wird getröstet werden.
5: Ja, was ist denn? Ich hab was für dich. Ich lade dich heute Abend ein zu einem fürstlichen Souper mit den fabelhaftesten Frauen von Wien in die Villa des Prinzen Orlowski.
1: Wer ist das?
5: Naja, der Öl-Orlowski.
1: Den kenne ich nicht.
5: Der Champagner-Orlowski.
1: Nein, ich kenne ihn nicht. Nein.
5: Der junge russische Milliardär, der sich jeden Tag was Neues einfallen lässt, um sein Geld loszuwerden.
1: Ja. Ich würde sagen, dem Mann kann geholfen werden. Aber mein Arrest...
5: Mach dir deswegen keine Sorgen. Heute kommst du mit mir zum Orlowski. Der hat die ganze Oper eingeladen.
1: Was, die ganze alte Garde?
5: Ja, die auch, aber vor allem den jugendlichen Nachwuchs, die sogenannten Ratten.
1: Die Ballettratten?
5: Ja.
1: Aber mein Arrest.
5: Hör doch auf mit deinem blöden Arrest.
1: Du, so kennt mich der Prinz überhaupt?
5: Naja, wer kennt dich schon?
1: Na.
5: Aber... ich habe ihm erzählt, was wir zwei alles miteinander erlebt haben. Sag, erinnerst du dich eigentlich noch an den Schönbrunner Maskenball? Du als Schmetterling und ich als Fledermaus?
1: Das war ein kapitaler Spaß.
5: Ja, für den Schmetterling vielleicht, für die Fledermaus weniger. Sag, findest du nicht, dass ich dir dafür eine Revanche schuldig bin?
1: Eine Revanche?
5: Ja.
1: Wanschi. Na, was, dazu gehören immer zwei.
5: Also.
1: Ja, einer von den Gescheiten und einer von den anderen.
5: Ja. Man soll den Tag nicht vor dem Abend loben.
1: Nein. Du, wie viel Zeit habe ich eigentlich noch erst? Wo ist sie denn, meine...
5: Der berühmte Rattenfänger. Damit köderst du die Damen, wenn du ihnen den Hof machst. Du versprichst sie einer jeden.
1: Aber bekommen hat sie noch keine.
5: Heute Nacht könntest du es wieder probieren. Also,

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0: Der hat mich jetzt so getröstet.
1: Oh.
0: Ich gehe jetzt direkt geschminkt in den Arrest hier.
1: Ja, was haben wir denn da?
2: Wir haben ja seine Kleidung fürs Gefängnis.
1: Ja, aber Gnädigste, Sie können ihn ja nicht als Räuberhauptmann ausstaffieren. Ja. Nein, wenn der dort so erscheint, dann sperren Sie ihn ja gleich zu den Schwerverbrechern. Und oh. Die verderben ihn noch ganz den Guten.
0: Oh je, Rosa, das haben wir natürlich nicht bedacht, gell?
1: Ja, also für mich wird's Zeit. Küss die Hände, Schütze aller Frauen. Servus, servus.
0: Meine Film und die Ratten.
2: Bitte? Die Ratten?
0: Ja, ey. In jedem anständigen Gefängnis gibt's natürlich Ratten, das ist ja klar. Ne?
2: Und wenn sie dich beißen?
0: Dann beiß ich zu. Der Freund Falk hat ganz recht. Ich gehe ins Gefängnis in Frack und Zylinder. Aus Protest. Weil einsperren können uns nicht, aber erniedrigen nie. Sei stolz auf deinen Gabriel Mauser. Ich weiß, wie ich mich kleide, in schwarzen Sand und Seide, mit einem Schabba. Jetzt bin ich wieder da.
2: Der spinnt. Er scheint, der freut sich gar auf den Arrest.
3: Bitte schön, Frau. Wäre mal die Suppe.
4: Ja, stöß mir hin, Adele.
3: Sag mal, Adele, wie geht's denn deiner armen, kranken Tante?
5: Na ja, so wie es meiner Tante halt geht, ne?
3: Oh. Schlecht! Bist du sicher, dass diese kranke Tante nicht vielleicht doch ein gesunder, reicher Onkel ist?
5: Gnädige Frau, bitte zweifeln Sie nicht an meiner Moral.
3: nein, Adele, an deiner Moral zweifle ich nicht. Du bist heute Abend frei.
5: Ja.
3: Was? Aber gnädige Frau, haben Sie mir doch gerade vorhin erst abgeschlagen.
5: Ja?
3: Vorher war ich schlecht aufgelegt und jetzt bin ich besser bei Laune.
5: Weil ja der gnädige Herr eingesperrt wird, gell?
0: Okay.
5: Wenn er fort ist, kannst du gehen.
3: Tschüss, die Hand.
0: Magische Düfte umschwirren die Lüfte. Komm, Adele, komm. Linkes Fußerl. Rechtes Fußerl. So, jetzt dufte ich. Und jetzt verdufte ich.
3: Wie ohne zu supieren?
0: Oi. Wenn die Ratten an dir nagen, hüte dich vor vollem Magen.
3: Wie bitte?
0: No, das ist so eine alte chinesische Spruchweisheit, weißt du?
3: Gabriel!
0: Aha.
3: Armer Gabriel.
0: Meine Arme Rosalinde, holde Träume mögen dich umgarten, während ich die ganze Nacht ruhelos durchwachen werde. Weißt du, in solch einer Situation hat man immer nur zwei Möglichkeiten. Entweder vor Schmerz zu vergehen oder sich rasch voneinander loszureißen. Weißt du was? Reißen wir uns los.

0: denn diese Männer? Er wird sich im Arrest sicher gut amüsieren. Wer weiß, wer dort alles sitzt. Und ich? Ich sitze hier. Ich arme, verlassene Frau.
1: Und? Sitzt er?
0: Da ist er schon. Er wird mich trösten wollen, aber ich bin untröstlich, hoffentlich.
2: Yeah!
0: Yeah!
2: Schöberlsuppe, das ist aber lieb. Heute ist der schönste Tag in meinem Leben. Ich fühle zum ersten Mal, ich bin verliebt.
0: Oho, was machen Sie denn da?
2: Na, bequem mache ich mir's, Kosel.
0: Jetzt schon?
2: Ja, und so ein Schlafrock des Hauses, Jan Krosel. Steht einmal nicht großartig.
0: Oh, das hat mir gerade noch gefällt.
2: Über Rosal, freust du dich denn gar nicht auf? Heute Nacht?
0: Also, Alfred, bitte!
2: Und morgen früh zum Frühstück, Rosal.
0: Frühstück?
2: Ja, ja, kannst du einen Milchkaffee jetzt für Zikurig schlagen? Sondern was Anständiges. Ja? Rostbeef.
0: Rostbeef.
2: Kaviar. Mm. Ins Horte, Eier.
0: Alfred!
2: Na, Rosal, wir werden's brauchen.
0: Ich bitte Sie! Ich habe meinen Schwur gehalten. Mehr haben Sie nicht von mir zu erwarten.
2: Rosal, einmal, ein einziges Mal, ein zweites Mal die Massen.
0: Also, Alfred, wollen Sie die kompromittieren, die Ihnen einst teuer war?
2: Aber natürlich will ich Sie nicht kompromittieren, aber den Wein wollen wir auch nicht stehen lassen, nicht wahr? Tja, Rosal, zuerst noch trinken wir.
0: Ja.
2: Und dann singen wir.
0: Nein.
2: Und dann.
0: Und dann.
2: Ja.
0: Nein, nicht singen. Ja. Nicht singen.

Mein Wagen wartet unten. Ich hoffe, Sie werden keinen weiteren.

0: nein, ich zweifle gar nicht mehr, doch da ich fahren muss. So geben Sie, ich bitte Sie, Sie schnell den Abschiedskuss.
1: Den Abschiedskuss?
2: Den Abschiedskuss.
0: Den Abschiedskuss.
1: Nun denn, wenn es sein muss.
0: Ich bitte darum.

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0: Adele? Du bist das?
1: Ja, wer soll ich denn sonst sein?
0: Hast du einen Freund hier?
1: Noch nicht. Aber ich bin auch gerade erst gekommen.
0: Ja, aber sag, wer hat denn dich eingeladen?
1: Ja, du.
0: Ich?
1: Ja. Du hast mir doch den Brief geschrieben. Mit der dringenden Bitte, mich in Grande Toilette im Parley Orlovsky einzufinden. Was sagst du? Da bin ich.
0: Oh je. Yeah. Da hat sich mir einen Spaß mit dir erlaubt.
1: Einen was?
0: Einen Spaß.
1: Na, wenn ich den erwische.
2: Du, dann lass ich unsere Tante sterbenskrank werden. Warte mich in Tränenfluten, um einen freien Ausgang zu kriegen. Steh Raube! Meine Gnädigsten, das schönste Kleid aus dem Kasten. Und dann hat sich jemand mit mir einen Spaß gemacht.
3: Das ist eine Gemeinheit.
0: Ja, aber was willst du denn jetzt machen? Ich meine, du, ein Stubenmädel in unserer Gesellschaft.
1: Na, so fein bist du auch nicht mit deiner Balletthupferei, deiner Granatschaft.
0: Ida, was geschieht denn jetzt? Weißt was? Zur Not bleibst du da und ich stelle dich als Künstlerin vor.
3: Großartig, als Künstlerin.
0: Oh, der Prinz kommt.
4: Татары говорят, даже самый умный медведь не может отложить свои яйца. Понимаешь?
5: Нет.
4: Ох. Татарин sagen, auch der klügste Bär kann kein Eier legen.
5: Eier.
4: Doktor, мне смешно. Ich kann nicht mehr lachen. Alles langweilt mich. Meine Millionen sind mein Unglück.
5: Na, das Unglück möchte ich gern mit Ihnen teilen. Sie werden heute aber doch noch lachen. Ich habe mir jedenfalls größte Mühe gegeben, einen kleinen dramatischen Scherz für Sie vorzubereiten.
4: Wie heißt Komödie?
5: Die Rache einer Fledermaus.
4: Rotzakroi, Durra. Titel gut, Ivan Popo.
6: Begu, Begu.
0: Der Junge ist der Prinz.
2: Was? So jung und schon Prinz?
5: Mein Brieflein hat gewirkt. Da ist schon eine meiner handelnden Personen.
4: Die Hauptdarstellerin?
5: Na, eher die gerissene jugendliche Naive.
0: Durchlaucht, ihr Schnacken. Fräulein Olga, mein Fräulein Schwester. Oh, aber.
4: Olga, das ist Name aus meiner Heimat. Говорите по-русски.
2: Wie bitte?
4: По-русски, говорите.
2: По-русски, на русский, das ist mir zu kalt.
0: Oh. Dafür ist sie Künstlerin.
4: Künstlerin. Ich liebe Künstlerinnen. Besonders die Angehenden. Sind sie angehend? Oh,
2: es geht an, es geht an.
0: Jetzt hupf doch nicht.
6: Он комас ла рулет свечена. Идите сюда.
4: А, рулет. Самое время. Hätten Sie vielleicht die Güte, meine Damen, mit dem Inhalt. Diese Brieftasche. Viel Glück zu versuchen. Es langweilt mich tödlich, wenn ich gewinne.
0: Oh, mit dem größten Vergnügen. Aber durchlaucht, was ist, wenn wir Pech haben sollten?
4: So werde ich das Glück haben, Sie bald wieder hier zu sehen.
0: Oh, ja, wie gefällt dir der Prinz?
4: Ein schöner Mensch. Doktor, ist Olga ein Künstlername?
5: Naja, wie man es nimmt. Eigentlich heißt sie ja Adele und ist das Stubenmädchen unseres Helden.
6: Ваше сиятельство, докладываю. Маркиз Ренар.
4: Марки Ренар?
5: Das ist unser Held selber.
4: Ah, gut, проси.
6: Проси!
7: Servus, servus. Du, das war gar nicht so leicht, sich um meine Alten loszureißen.
8: Das Fesch ist da.
7: Also, gehen wir's an, ne? Grüß Gott.
4: Ich heiße Sie willkommen, Martin.
7: Du, wer ist das Bierschopf?
5: Ja, mein Lieber, das ist unser Gastgeber, Prinz Orlovsky.
7: Verzeihung, kaiserliche Hoheit. Ich hab mir so einen Prinz nicht mehr ganz anders vorgestellt, gell?
4: Kosaken sagen,
7: was?
4: Pferd kennt man nicht am Gang, sondern an dem Hafer.
7: 100 Erpfen. An die Äpfel, nicht? Die Na?
4: Humor, was? Ivan, wer Junki?
6: Was, Anni?
4: Sagen Sie, liebe Marquis, sind Sie ein Mann von Ehre?
7: Ja, ich kann nicht klagen.
4: Dann trinken Sie mit mir auf Ihre ungerissenen Glas Wodka.
7: Ja, wenn es sein muss.
4: Es muss.
7: Mhm.
4: Trinken Sie.
7: Jawohl.
4: Na zdarobie.
7: Angenehm, Gabriel.
4: Na zdarobie.
7: Ja, da kann man nichts machen, gell?
4: Glück, Glück, Ivanki. Bin gerade noch Wodka. Schmeckt Ihnen der Wodka?
7: Sehr.
4: Dann trinken Sie noch ein
7: bisschen. Nein, ich will Sie ja nicht berauben.
4: Trinken Sie. Setzen Sie sich.
7: Ja, sitzen. Sollte ich eigentlich schon längst.
4: Seid ihr jetzt. Und jetzt werde ich Sie mit meinen nationalen Eigentümlichkeiten bekannt machen.

0: Das ist doch die Adele.
1: Das ist aber ein gnädiger Herr.
0: Ich bin noch dort in einem Kleid von meiner Frau.
1: Meine arme Gnädige glaubt, dass der sitzt.
2: So eine Frechheit.
3: Darf mich bekannt machen, Fräulein Olga.
4: Oh,
3: Fräulein Ida. Marty Renard.
1: Jetzt zeig, dass du Komödie spielen kannst. Frechheit, stimm mir bei.
5: Marty, Sie machen ein nachher blödes Gesicht. Doktor, ich glaube, ich werde heute doch noch lachen.
0: Sonst wie wird es Fräulein Olga? Mhm. Sind Sie eigentlich immer schon ein Fräulein Olga gewesen?
1: Und Sie? Sind Sie immer schon ein Markierenach gewesen?
0: Ja,
1: also.
0: Diese Ähnlichkeit.
6: Na,
0: bitte. Na, wenn Sie es wissen wollen, mit meinem Stumpf.

0: Haben Sie doch Mitleid.
1: Oh, aber wenn Sie schon um Vergebung winseln, dann sei Ihnen verziehen.
2: Danke.
1: Aber nehmen Sie sich künftig verschiedene Kantazofen in Acht, mein Lieber.
3: Hoches Joches vor der Kladivajo. Chevalier Chagrin. Ischet gack bidurak.
4: Chevalier Chagrin?
5: Der Gefängnisdirektor Fran.
4: Ach, gut. Rassi.
3: Rassi.
6: Chevalier, ich heiße Sie willkommen im Namen seiner Durchlauch.
5: Verzeihen Sie, dass ich etwas spät,
4: keine
5: aber es...
4: Keine Umstände, meine Gäste sind bei mir zu Hause.
6: Darf ich bekannt machen? Chevalier Chagrin, Marquis Renard.
4: Ah, Landsleute.
5: Oje.
4: Parasho.
0: Der wird doch nicht Französisch mit mir reden wollen.
5: Naja, vielleicht schon. Parlez, parlez.
7: Ah, Monsieur le Marquis.
3: Oui.
7: J'ai l'honneur.
3: Serviteur. Will er noch mehr, gibt's am Malheur.
5: Nein, nein, wunderbar.
7: Vous êtes Franzais aussi?
3: Aussi, möchte
7: mich. François Chagrin.
6: Einfach Franzl.
7: Chabriel Renard.
3: Einfach Schabi.
7: Oui, oui, oui, oui.
0: La France.
7: Oh. Vive la France.
0: La bouillabaisse.
7: Non. La mayonnaise.
0: Ah, oui. Naja.
7: Paris.
0: Oh.
7: Lyon.
0: Oh.
7: Toulouse.
0: Le Moulin Rouge avec les rats du palais. De cancadre.
1: Ach ja, uns ist die deutsche Konfektion geläufiger.
0: Naja, also, ich parle nur sehr ungern Germain mit einem Landsmann. Aber wenn es die Damen unbedingt wünschen, ne? Also, warte gack. Ne?
1: Warum supieren wir denn nicht schon? Ich habe schon einen riesen Filamon.
5: Darf ich die Herrschaften bitten, sich noch ein wenig zu gedulden? Wir erwarten noch eine hochinteressante Dame. Eine ungarische Gräfin. Die allerdings gewisse Rücksichten zu nehmen hat.
0: Wahrscheinlich ist sie verheiratet.
5: Ja, und zwar mit einem eifersüchtigen alten Esel.
0: Dass die Männer blöd sein können.
5: Und deswegen erscheint die Ärmste auch maskiert.
7: Also mit einer Maske.
5: Soweit ich weiß, ja. Und ich bitte Sie, diese Maskenfreiheit zu respektieren.
4: Karl Mütten sage, solange die Nachtigall singt, muss man den Spargel stechen. Deshalb schlage ich vor, dass wir noch ein wenig promenieren. Heute Nacht haben wir sehr viel Zeit.
1: Das ist aber ein schönes, kleines Damenbuder.
0: Vielleicht werde ich heute noch die Gelegenheit haben, Sie einer Künstlerin zu verehren, nicht
1: ich
0: wahr?
1: Ich bin auch Künstlerin und ich habe noch keine.
0: Ja, und ich habe nur die eine.
1: Ah!
0: Den Quitscher kenne ich. Das ist doch die Adele.
4: Herr
1: Doktor.
6: Gnädigste.
1: Na ja, ich bin's.
6: Nein, fabelhaft, ich hätte sie nicht erkannt.
1: Ja, vor allem darf Gabi mich nicht erkennen. Sie ist ja wirklich hier.
6: Na ja, sehen Sie selbst, wie er seinen Arrest verbringt.
1: Am Arm einer Dame. Ach, das ist ja Adele. Und noch dazu in einem Kleid von mir. Na, warte, dir werde ich ein Rezept für deine kranke Tante verschreiben.
6: Ja, aber gnädigste, bitte nicht hier und nicht heute.
1: Seien Sie ganz unbesorgt. Das Pulverfass wird erst morgen explodieren. Aber dafür dann mit einem richtigen Krach.
0: Ja. Lieber Marquis, Ihre Uhr, das ist ja ein wahrer Talisman.
3: Ich habe schon unzählige Eroberungen zu verdanken.
0: Wenn das Ihre Frau wüsste.
3: Meine Frau? Meine Frau, die liegt zu Hause im Bett, träumt von ihrem treuen Gabriel und weiß nie, wie viel es geschlagen hat.
1: Was? Fällt mein Lieber.
0: Wo wohnen Sie denn eigentlich?
3: Ja, doch gerade ums Eck.
0: Ja, ja. Merkwürdig, dass wir uns da noch nie begegnet sind, aber in Zukunft, da hoffe ich doch, Sie recht bald bei mir begrüßen.
3: Aber natürlich, wir wollen Freunde sein. Franzl, ne?
0: Sabi!
3: Weißt du, warum lockst du jetzt so deppert?
2: Weil ich es einfach lächerlich finde, wenn sich erwachsene Männer in Gegenwart schöner Frauen abbusseln.
3: Bitte entschuldige, wo schöne ist da die schöne Frau?
0: Was ist das schöne Frau?
3: Ich verstehe nicht.
1: Irgum Burgum, Hoja Kaka, Schrugjaweg.
3: Die Ungarin.
0: Oh, die wird wahnsinnig am Befinden.
3: Mir widersteht keine. Weni wie die Witze bumste, da liegt sie.
0: Beaujolais.
3: Na ja, schaut dann auf die Pappen, ne? Ja, ist das Paprika. Na, die wird auf eine Uhr anbeißen wie jeder andere auch, oder?
1: Schauen wir
3: mal.
1: Ja. Welch allerliebste Damen-Ehre.
3: Ja, ist sie nicht herzig? Ja,
1: wo kauft man allerliebste Damen-Ehre?
3: Beim allerliebsten Damen-Ehrchen-Macherchen.
1: Ein Talisman?
3: Na wohl eher, ein Sesam öffnet.
1: Sie sind also nicht verheiratet.
3: Das schaue ich so aus.
1: Also Schweine.
3: Sagen Sie, Gnädigste, wollen Sie Ihre Maske nicht ein bisschen lupfen?
1: Ja, heute. Aber vielleicht morgen.
3: Morgen? Ja, morgen, da kann ich nicht. Ne?
1: Warum?
3: Morgen habe ich andere Sorgen.
1: So?
3: Ja. Geheime Sitzung unter Ausschluss der Öffentlichkeit, ne, sozusagen.
1: Vielleicht werde ich auch dabei sein.
3: Das ist ja zum Anbeißen.
1: Wenn ich nur die Uhr erwischen könnte als Corpus Delicti.
3: Dieser Anschlag, so manierlich, diese Taille fein und zierlich, und ein Füßchen, das mit Küsschen glänzt, man bedecken sollt, es ist frei auf ein Wort.
1: Im Arrest, amüsiert es sich das Beste, denkt ans Küssen, schlacht ans Büsen, warten ohne böse Licht.

0: Kinder, nicht verwegen, nicht verirrt, denn es heißt der gute Sitte, dass man Masken respektiert.
1: Halb verwirret, halb gerührt, retiniert.

0: Nein!
1: Nein, das kann nicht sein, denn noch das Sieb kommt erst die...
0: Oh. Sie haben...

Bin schon dabei. Eins, zwei, drei, liebe, sechs, sieben, acht, neun, zehn, elf, zwölf. Das gibt mir mal Luft. 5, 6, 7, 8, 9, 10, 11, 12.

0: wollen bitte sich zu demaskieren.
1: Stille! Halt, meine Herrschaften! Das ist wieder die Abrede. In meinem Haus hat jede Dame das Recht zu verkühlen oder zu entkühlen. Was immer ihr will. Also ganz ungeniert, meine
2: Holde. Naja, die Holde ist ja eh ganz ungeniert. Meine Uhr ist futsch.
3: Wo ist sie denn?
2: Na, in ihrem Dekolleté.
3: Da wirst du sie nicht mehr finden.
2: Ja, ja.
0: Ich glaube nicht, dass das eine echte Ungarin ist. Oh, gib auf die Beiß. Oh, schon bist
3: Was beweist uns denn, dass sie eine echte Ungarin sind? Ja.
0: Der Musik, Maestro, die Klänge

0: eine echte Ungarin.
1: Yeah.
2: Der schönste Charles, den ich je gehört habe.
1: Yeah.
2: Kirgisen sagen, wenn die Geigen klingen, muss der Magen singen. Und jetzt, meine Herrschaften, auf zum Suppe!
3: Schönbrunner Maskenball. Ja, also ich als Schmetterling und der... Und der Falke war...
4: Ich glaube,
3: meine Fledermaus. Bis oben hin zuckert in ein braunes Fell mit einem riesigen gelben Schnabel. Und es war wirklich ein sehr lustiger Fedeler. Und wie er dann besoffen war und eingeschlafen ist, haben wir hier am Marktplatz ausgesetzt. Und wie er dann aufgewacht ist, hat er zum Gaudium vor die Bank über die Busch und in den Heim flattert. Seht ihr, weiß er doch, der Fledermann.
2: Der hat sich noch nicht
3: gerettet. Ich bin auf meiner Hut.
5: Wer zuletzt lacht, lacht am besten.
3: Ja. Nee.

0: Merci, merci, merci. Auf ihr wohl, Chevalier, Marquis.
1: Merci, merci.

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0: Wenn ein österreichischer Beamter in der Früh in sein Büro kommt, braucht er seine Ruhe.
1: Ich hab so Schell wie von gestern, es ist ein Wahnsinn.
0: Bitte, Beamte sind Träger des Staates. Einer Träger als der andere, muss man sagen. Ruhe! Alter, der hört nicht zum Singen auf. Hallo, Sie, Herr Gefangener auf Nummer 12. Ich sag Ihnen was. Wir sind ja nicht in der Oper, das hier ist ein anständiges Lokal. Hier wird nicht herumgesungen, schrecklich ist es. Ich könnte was singen vielleicht.

0: Ruhe, hab ich gesagt!
1: Nun sei bedankt, mein lieber Schwan!
0: Der hört nicht auf! Das ist ja wohl, zuerst zieht er von einem Tafel, jetzt zieht er von einem Schwan. Hören Sie, ein Backhändel wäre mir lieber gewesen.
1: Halleluja, Halleluja, Halleluja!
0: Das ist Händel, aber ohne Back, gell? Was? Nein, ich sing nicht mit dir, Alter. Ich habe eine Sprechrolle, gibt's nicht?
1: Rieke, Liebchen, trinke schnell.
0: Ja, da haben Sie recht. Trinke, Liebchen, trinke schnell. Danke. Das ist das erste Vernünftige, was ich von Ihnen her. Sie entschuldigen, aber... Ah, es ist ein Jammer, muss ich Ihnen ehrlich sagen. Heutzutage, wenn man sich in der Welt umschaut, ist es schrecklich. Wo man hinschaut, lauter Trotteln. Nein, entschuldige, das habe ich sehr persönlich gemacht. Das ist, man muss heutzutage aufpassen, was man zu den Leuten sagt. Man kann nicht einfach so zu einem Menschen sagen, du bist ein Trottel. Weil der da ist ja gar beleidigt, weil er ist ja kein Trottel. Er ist ein Volltrottel zum Beispiel. Und er möchte als solcher gesehen werden, das ist ja das Wichtige. Aber ich sage Ihnen ganz ehrlich, man muss wirklich sehr präzise sein in der Einteilung heutzutage. Es gibt nicht nur Volltrotteln, gibt auch andere. Also, schauen Sie, die Volltrotteln, das sind Leute, der Volltrottel macht was und man denkt sich, warum macht er das? Na ja, ist halt ein Volltrottel, da kannst du nichts machen. Ne? Im Gegensatz zum Sautrottel, dem hast du schon 100-mal gesagt, mach das nicht, mach das erst wieder. Ja, der macht das absichtlich, der Sautrottel. Ehemänner fallen in die Kategorie, habe ich gehört. Ich weiß nicht, was die Damen dazu sagen. Dann gibt's die Wappler. Der Wappler macht was in seinem Leben und es ist das Richtige. Aber er macht's falsch. Ja, heiraten, aber nicht die. Wieso denn die? Dann gibt's den Koffer, der macht gar nichts. Das ist halt einfach ein Koffer. Ne? Seit neuestem gibt's eine eigene Kategorie, das ist der Fetzenschell. Der kann machen, was er will, er bleibt amerikanischer Präsident. Das ist ein Wahnsinn. Ein Wahnsinn. Jetzt, haben Sie das mitgekriegt? Er hat ja den Friedenspreis gekriegt von der FIFA, ne? Den gibt's gar nicht, den Preis, den er kriegt. Die haben sich gedacht, bevor der alte grantig ist bei der Auslosung, erfindet man irgendeinen Preis. Damit er sich beruhigt, das ist wie bei den Kindern die Zahnfee, ne? Na, entschuldige, der Trottel hat sich gefreut. Das war halt ungefähr so, wie wenn ich sage, ich hätte gerne die Romy als bester Schauspieler für diese Rolle, die ich hier spiele. Und das kriegt's aber nicht. Und der ÖFB denkt sich, na ja, wir geben ihm die Rapid-Schauspiel-Trophäe, oder? Na ja, es ist ja wahr, das ist ja wahr. Nein, aber die Menschen blicken voller Angst in die Zukunft. Also ich nicht so. Also jetzt wegen Putin und so weiter. Also, nein, ich habe jetzt gehört, letztens hat der Putin gesagt, Europa wird er nicht angreifen, hat er versprochen. Gut. Muss man auch dazu sagen, wenn Lügen kurze Beine haben, hat der Putin Eier aus Bodenhaltung. Ne? Was denn mit der Ukraine? Hat er gesagt, der greift an, weil das harte Mal zu Russland gehört. Da brauchst du ja keinen Krieg anfangen, Alter. Was sollen wir in Österreich sagen? Was hat alles zu Österreich gehört? Ne? Na ja, sicher, aber da muss man ja keinen Krieg anfangen. Wir können es machen wie die zwei Familie. Die Habsburg, Heiratspolitik. Na ja, na sicher, du musst einen Krieg anfangen. Nein, wenn wir Triest wieder zurückkommen wollen, muss der Stocker nur die Melone heiraten. Aber mir ist wurscht, ich habe keine Zukunftsängste überhaupt nicht, im Gegenteil. Also ich bin da sehr ruhig, ich beruhige mich mit dem ein bisschen. Und ich bin eigentlich Buddhist, muss ich sagen. Also ich stehe in der Früh auf, ich mache als erstes sofort eine Übung, das ist der gefüllte Paprika. Und dann kommt die Anbetung des Schligowitz und am Schluss der Sonnengruß, wo ich ganz... Ui! Ah, schlecht, jetzt ist mir das da runtergefallen. Na Gott sei Dank sitzt doch keiner. Warte, ich muss kurz runterschauen. Ich hol mir kurz nur die Schlüssel und die... Hallo! Ihr seid aber fest. Wirklich, schau, was die alle anhaben, das gibt's ja nicht. Das muss so viel Geld gekostet haben. Jetzt können sie sich ein Sommerkonzert nicht mehr leisten, gell, wegen die. Naja. Ui! Ah, ich sehe gerade, Herr, der DJ, ihr Stapel ist schmutzig. Na, Sie können nicht mit den schmutzigen Stapel da. Ich putze Ihnen das, wenn Sie wollen. Wie geht's so? Alles in Ordnung?
2: Alles gut,
0: gell? Wunderbar, ja. Mir gefällt's auch. Jetzt ist es gleich so. Jetzt ist aber eine Frage. Wenn Sie das so dirigieren, ja, dann mache ich es ja immer so. Da! Fernbedienung wieder, das ist alles. Bist du der? Das ist gar nicht so schwer, was ich da mache. Ja, ich sag's nicht weiter. Nein, ich sag's nicht weiter. Mit dem kann man Geld verdienen. Ist ja wurscht, ist wurscht. Meine Herrschaften, ich danke euch, ich muss weiterarbeiten. Ich kann nicht da herumsitzen, wie ein Stinger zu Gesicht. Wieder schaffen. Hoppala! Entschuldige! Au! Au! Jesus, Mara, Dios! Entschuldige, jetzt ist mir da erst. Nein, jetzt bin ich in die Fiedel gestiegen. Es tut mir sehr leid, okay? Hoffentlich ist das keine Stradivari, heißt. Da ist schon das wie ein Stracciatella, muss man sagen. Naja, die kann man nicht mehr verwenden, gell? Obwohl, als Bratsche geht sicher noch, oder? Danke. Ihr seid die beste Coverband auf der ganzen Welt. Ich liebe euch. Ich muss auf, wenn was angeht. Singt der Trottel schon wieder, das gibt's. Ruhe, das darf nicht wahr sein. Was ist denn? Du hast schon gehört, die Zeit vergeht aber schnell. Da ist schon her, der hat ein Foto von mir gefunden, das gibt's.
1: Die Gott kein Auge je gesehen.
0: Ach, das kann kein Foto von mir sein, meine Fotos haben schon viele Leute gesehen. Der hört nicht auf, ich wäre wahnsinnig. Hört sie auf jetzt! Hört die Falle auf Nummer 12, ich schmeiße sie hinaus! Na, da hat er Angst davor, der Sängerknabe, dass ich ihn aussehe. Außerdem, sie dürfen nicht so laut singen. Der Nachbar auf Nummer 13 beschwert sich. Er hört das Ticken seiner Golduhren nicht, wenn sie singen, der Herr Benko. Also leise. Ich wette mit mir selber, noch bevor ich bis drei gezählt habe,

Sve! No. Altre! Tre viertel tre! Fünf vor tre! Tre vor tre! Der wird mir doch nicht hängen lassen! Gewonnen! Bravo! Jetzt haben wir die Schlüssel runtergefallen. Wurscht, die hole ich mir später. Geh Sie her, gefangen auf Nummer 12. Mir sind die Schlüssel runtergefallen. Können Sie mir von drinnen aufmachen, bitte? Was ist? Hallo? Da schau her, wir sind ein offenes Gefängnis.

0: Vergessen sagen, liegt das Händel flach am Teller, war der Traktor wieder schneller.
1: Holda! 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

0: Jetzt geht's doch nicht weg. Lassen Sie mich völlig in Ruhe, Sie besoffener Idiot!
1: Was haben Sie gesagt?
0: Sie besoffener Idiot!
1: Sag mal, sind Sie wahnsinnig? Ich bin ein österreichischer Beamter. Das Beleidigung, Sie einen Besoffener. Das nehmen Sie sofort zurück, das Besoffener.
0: Also gut, Sie Idiot!
1: Na also, es geht ja. Da, schau her, überpünktlich, der Herr Direktor ist schon da. War eh was, oder? Er stöhnt unter dem Druck der Presse, ja, naja. Es ist gefährlich heutzutage, da muss man aufpassen. Ui, na, das riecht aber gut. Ui, ui, ui, ui, ui. Mein Gott, na, das eh, der merkt das eh nicht, der schläft. So, da. Aua! Na, das bissig ist. Aufwachen, Herr Direktor, aufwachen.
2: Schatzlein, nicht gützen. Ich will nur ein Pussy.
1: Was ein Pussy wird, der kommt aber spät in die Pubertät, Herr, das gibt's. Der Direktor hier ändert Ihre Machtbefugnis. Das darf er nicht wahr sein, ein Pussy. Aufwachen, Herr Direktor Froschel meldet sich zum Rapport auf.
2: Was wächst du hier auf, du besoffener Idiot?
1: Das kommt mir bekannt vor. Besoffener Idiot, habe ich schon mal gehört. Das muss eine berühmte Operette sein oder so. Oje, hoppala, was haben Sie denn, Herr Direktor?
2: Kopfweh.
1: Kein Wunder bei dem Schell.
2: Was?
1: Nein, ich meine, das schöne Köpfchen tut weh. Es wird die Schönheit sein, die schmerzt, Herr Direktor.
2: Frosch.
1: Ja?
2: Was gibt's? Melde mir schnell.
1: Nichtswürdiger, Herr Direktor.
2: Was?
1: Das habe ich falsch betont. Nichts. Beistrich würdiger Herr Direktor, wollte ich sagen. Es gibt nichts. Ach so, na, Blödsinn. Oh ja, jetzt habe ich gerade geredet mit dem, der Gefangene auf Nummer 12. Der verlangt nach einem, Reichsbrechheim. Naja, ich krieg das Wort. Ah, einen Advokaten möchte er haben. Einen Rechtsbrechstrand, oder wie das heißt.
2: Herr Frosch. Das ist ein gutes Recht.
1: Ja, ich weiß eh, ich habe mir einen besorgt, aber bei dem Fachkräftemangel heutzutage ist es schwer, gute Leute zu kriegen. Jetzt habe ich leider einen Deutschen engagieren müssen.
2: Einen Migranten?
1: Na, ganz normaler Biffke.
2: Boah, verfluchter Champagner.
1: Boah, na.
2: Was war denn das?
1: Das ist der verfluchte Schlimowitz, Herr Direktor. Ich hab in der Nacht ein bisschen.
3: Es läutet.
1: Ja, ich weiß.
3: Frosch.
1: Ja?
3: Es läutet.
1: Da kann ich Sie beruhigen, Herr Direktor. Das liegt nur daran, dass wir eine Glocke haben. Das ist nichts besonderes. Okay.
3: Frosch.
1: Ja?
3: Es läutet. Du stehst auf und schaust verdäumt.
1: Was ich? Na, ich bin im Zeitausgleich.
3: Was?
1: Ja, sind Sie froh, dass ich nicht im Homeoffice bin hier.
3: Wenn du dich weiter was? So aufhörst, schick ich dich zurück in den Park.
1: Na, also, Herr Hector.
3: Du gehst hier was? Sofort. Ja. Schaust noch, wer ja. Weiß. Und zwar, Dalli, Dalli.
1: Ja, der schreit. Hoppe mal.
2: Was ist denn jetzt schon wieder?
1: Naja, nichts Schlimmes. Ich habe eine stattliche Fensterscheibe dienstlich zerscheppert. Es tut mir leid.
2: Und was siehst du?
1: Da muss ich nachschauen.
2: Bitte.
1: Scherben, Herr Direktor, Scherben.
2: Was siehst du noch? Frosch.
1: Da muss ich noch einmal nachschauen. Zwei Damen sehe ich, Herr Direktor, aber es könnte auch nur eine sein. Die schauen sehr klein aus von da herum.
2: Wie schauen's denn aus?
1: Na, ich schau gut aus, finden Sie nicht? Ich hab das aufbügeln lassen.
2: Nicht wie du! Auf! Wie die Damen aufschauen! Runter!
1: Herr Direktor, Sie sind ein Schwein, darf ich? Die Damen unten, ein Strumpfwandel.
2: Du! Was sagst du? Sie ist auf der Stelle.
1: Was?
2: Wie sie heißen, ja. Das immer noch ist und so wahnsinnig!
1: Ja. Ja. Was wollen Sie? Wie heißen Sie? Soll ich fragen?
4: Herr Direktor,
1: war ich denn früh Pension? Da ist er. Herr Direktor, die Damen sagen, Sie sind die Olga und die Ida, soll ich sagen.
2: Was? Die Olga und die Ida?
1: Sind Sie, sagen Sie, soll ich sagen.
2: Bring sie auf, schnell!
1: Na ja, schnell. Herr Direktor, ich habe eine traurige Mitteilung zu machen. Der Schnell ist leider letzte Nacht verstorben. Ja, das war sehr traurig. Es ist, Begräbnis hat wahnsinnig lang gedauert.
2: Ja, ich gehe ja schon.
1: Ich hole die Olga und die Ida, die zwei, die waren noch nie da. Die eine tragt der Mieder, die andere riecht nach Flieder und morgen spinnst du Aida.
2: Ich doch bloß was Niederschlagendes finden.

0: Komisch. Es schmeckt nach gar nichts.
1: Herr Direktor! Herr Direktor, es ist Folgendes. Der Herr Direktor.
2: Gott, Jüssert, was haben Sie denn da? Ja, da sind Sie.
1: Ja.
2: Was ist?
1: Naja, regnen tut's nicht. Loch ist auch keins. Das heißt, im Dachgeschoss ist alles in Ordnung. Das Problem ist im Mezzanin bei Ihnen. Ich glaube, Sie haben daher, wie soll ich sagen? Vorsicht, der Eislaufverein und Schuh.
3: Vorsicht. Herr Direktor. Was ist mit den Damen?
1: Herr Direktor, ich sag's ja gleich. Die Damen wollen einen gewissen. Ich hab's mit denen noch. Ah ja, eine gewisse Kavalier Kagran sprechen.
3: Was?
1: Ja,
3: lass mich mit den Damen allein.
1: Meine Damen, Vorsicht! Der Herr Direktor ist nicht ganz dicht.
4: Besuch.
1: Ich wundere mich über gar nichts.
4: Wir haben ihm nämlich ein Geständnis zu machen. Ja.
1: Was? Jetzt schon?
4: Ja. Was sagst du? Ja, also, ich bin nicht das, wonach ich scheine. Meine Schwester ist nämlich gar keine Künstlerin.
1: Sondern?
4: Ja, also ich bin sozusagen im Hause des Herrn von Eisenstein als Stubendame. Eine Stubenmadel ist sie.
1: Was? Eine Stubenmadel sind sie. Und sie haben sich von mir die Hand küssen lassen.
4: Na, dein Mund doch auch.
1: Das bleibt aber unter uns.
4: Ja, das bleibt unter uns. Aber wo Sie den Herrn von Eisenstein heute noch sehen, da hätte ich eine klitzekleine Bitte.
1: Die werde?
4: Schauen Sie. Ich war nämlich im schönsten Kleid von meiner Gnädigsten auf dem Ball und jetzt wär's halt fesch, wenn Sie ein gutes Wort für mich einlegen würden.
1: Damit er Ihnen verzeiht.
4: Aber nein, dass er mir das Kleid schenkt. Mein Gott, mir steht das so gut.
1: Sie wollen sich auf der Stelle entlassen, wird das Sie.
4: Macht das schon. Wir sind nämlich gekommen, um Sie zu bitten, dass Sie meiner Schwester dabei behilflich sind, Sie als Künstlerin ausbilden zu lassen. Ja. Oh, mich hat auch so ein älterer, vornehmer Herr ausbilden lassen. Beinahe uneigennützig, könnte man fast sagen.
1: Also ich soll Sie völlig unausgenutzt ausbilden lassen. Haben Sie denn den Verstand verloren?
4: Ja, ich will nämlich unters Theater.
1: Unters Theater wollen Sie? Ja, haben Sie irgendein Talent?
4: Ob ich Talent habe? Ach, Frau, bitte überzeugen Sie sich doch selbst. Ich...

0: werde ich Sie ausbilden.
1: Herr Direktor, bei uns geht's zu. Es ist schon wieder wer da.
2: Wirklich?
1: Na ja, warten Sie, hab's mit dem Namen. Ein Friseur in seinem Renault.
2: Was?
1: Das ist ein Blödsinn, nicht der Friseur im Renault. Ein Likör mit seinem Frou-Frou. Das ist ja Notdepper da. Ein gewisser Marqueur Renoir, so heißt er.
0: Ah, du meinst den Marquis Renard?
1: Ja, was schreien Sie? Das kann man so auch aussprechen, wie ich das ausgesprochen habe.
3: Bitte, der darf uns hier aber nicht sehen. Können Sie uns verstecken, bitte.
0: Was? Können wir die Damen irgendwo unterbringen?
1: Bitte. Unterbringen ist ja alles voll. Ja, auf 12 sitzt der Vogelhändler, auf 13 der Benko.
0: Die 14.
1: Die 14 wird erst übermorgen frei, wenn der Krasser die Fußfessel kriegt. Was?
0: Ich bin da oben. Kannst du die Damen jetzt ein bisschen durchs Haus führen?
1: Ach, Sie meinen eine Führung?
0: Ja.
1: Ja, selbstverständlich. Ich mache eine historische... Meine Damen, es gibt jetzt eine historische Gefängnisführung. Freut mich sehr. Danke, Herr Direktor. Bitte, nehmen Sie mal hinauf. Ja, da hinauf. Das Gefängnis wurde erbaut im späten 17. Bezirk. Und zwar war es damals...
3: Aua! Ich kann jetzt nicht Pardon sagen.
1: Wieso soll ich Pardon sagen? Dann im 20. Jahrhundert war es unter strenger Führung eines Holländer, war aber Rumäne.
4: Sag, was machst denn du?
0: Du
4: gestattest, dass ich eintrete.
1: Bitte.
4: Ach, ich sehe, du bist beim Frühstück. Aber der Mordsbrand.
0: Bitte bedien dich in den Stuhl. Oh. Du ganz so, als ob du hier zu Hause wärst.
4: Ja, gewissermaßen bin ich das ja auch. Gell?
0: Das kann ich wohl eher von mir sagen.
4: Was? Aber was hast denn du angestellt, dass dich da einkasselt hat?
0: Mein lieber Marquis. Es ist an der Zeit, dass ich hier ein Geständnis mache.
4: Ja.
0: Schau, ich bin gar kein Chevalier Chagrin. Mein Name ist Frank und ich bin der Gefängnisdirektor dieses Hauses.
4: Das ist ein Spaß.
0: Ich bin das Nass.
4: Jetzt bist du so, dass du die einwinst, die Richtung.
0: Du zweifelst?
4: Ich zweifle.
0: Du sollst dich sogleich überzeugen.
4: Schon.
0: Herr Schei.
4: Ja.

0: ist denn ich schier's doch eh schon um die Ecken mit der Pfütze.
1: Wie oft soll ich denn noch läuten?
0: Nun, wie oft haben der Herr Direktor geläutet?
1: Dreimal.
0: Das ist im Prinzip genug, muss man sagen.
1: Frosch, packen den Marquis.
0: Nein, hört's mal auf. Jetzt haben wir einen Marquis auch noch. Noch ein Grasser und Trinko, es wird immer nobler. So, dann der nächste, komm mal
2: mit. Lass mir aus. Jetzt stinkt ja das Schnaps.
0: Ja, Berliner, Berliner, wäre ja unter Cologne zu offen. Wehren Sie sich nicht, Sie sind nicht der einzige Kaufmann, den wir einsperren. Er ist aggressiv, Herr Direktor. Er ist aggressiv.
2: Das gut sein, das bitte.
3: Es war nur Spaß von mir.
0: Ach so. Das war ein Spaß von Ihnen, Herr Direktor. Das habe ich nicht gewusst, dass Sie Späße machen. Das habe ich nicht gewusst. Das war ein Spaß. Sind wir glücklich, dass Sie nicht davon leben müssen.
2: Wirklich.
4: Setz dich
2: her.
4: Pass auf.
1: Ist es Hilfe! Was ist denn, Frosch?
0: Herr Direktor, wir sind eingemauert. Der Herbert Kickl hat die Festung Österreich bereits errichtet.
2: Bitte, Frosch, was ist denn? Frosch,
1: ja. Das ist der Kasten.
2: Und da ist der Ausgang.
0: Ach, das ist ein Kasten?
2: Natürlich.
0: Na, das habe ich ja nicht gewusst, dass wir einen Kasten haben. Zu meiner Frage, Herr Direktor, wann wir einen Kasten haben, wieso hat sie sich gewandt auf Dreh?
5: Ich sage ja nur, den lass
2: ich noch
5: nicht
2: denken. Du sag, also, wo kriegt man sowas?
1: Lieber, das ist gar nicht so einfach bei dem Fachkräftemangel heutzutage. Wir haben den ganzen Glob abgesucht. Das war nicht simpel.
2: Ach, das glaube ich.
1: Aber wir sind froh, dass wir ihn haben, weil er ist qualifiziert. Der hat sogar die kleine Matura.
2: Die, was?
1: Das kennst du nicht.
2: Na?
1: Schau, es ist ganz einfach. Das sind 4 Jahre Volksschule und 2 Tanzstunden beim Ellmeier.
2: So.
1: So, mein lieber Marquis.
2: Schluss mit dem Marquis. Ich bin ebenso wenig ein Marquis, wie du ein Chevalier bist. Na, ich bin eigentlich nur da, um eine 8-tägige Arreststrafe anzutreten und heiße Eisenschneider.
1: Boah! Na, das ist ein Sport!
2: Jetzt bin ich ganz nass.
1: Schau mal, Lieber. So wie ich dir bewiesen habe, dass ich der Gefängnisdirektor Frank bin, kann ich dir auch beweisen, dass du nicht der Eisenschneider bist.
2: Nicht der Eisenschneider, ich. Bin ich jetzt aber gespannt, gell?
1: Den Eisenstein, den habe ich nämlich gestern Abend höchstpersönlich verhaftet.
2: Persönlich? Na, ist er überhaupt aus gewesen?
1: Eigentlich war es aus. Da saß er ganz gemütlich beim Souper im Schlafen.
2: Beim Souper?
1: Ja, beim Souper.
2: Im Schlafen mit seiner Frau.
1: Die beiden die nahmen so zärtlich voneinander Abschied, dass ich ganz gerührt war.
2: Was mit meiner Frau?
1: Nein, mit seiner Frau.
2: Ja, seine Frau ist ja meine Frau.
1: Um Gottes Willen. Woher soll ich bitte wissen, dass ihr beide die gleiche Frau habt?
2: Der ist dieser Eisenstein.
1: Es ist auf der Nummer 12.
2: Den muss ich haben, bitte.
1: Der Zutritt zu den Staatsgefangenen ist ohne Erlaubnis schon strengstens verboten.
0: Herr Direktor, Herr Direktor, wir haben sehr noblen Besuch.
1: Was? Noblen Besuch?
0: Ja, es ist jemand hier. Sie sagt, sie ist eine Dame.
1: Schaut's denn aus?
0: Das hat's nicht gesagt.
1: Aber wie sie heißt, das hat's vielleicht gesagt.
0: Das hat sie gesagt, sogar mehrmals, weil ich mir's nicht gemerkt hat. Sie heißt Gelbe Eiche. Nein, nicht Gelbe Eiche, Blaue Buche. Na, Blödsinn. Rosalinde. Ihr Gust ist ein Baum.
2: Was, Rosalinde?
0: Der Aggressive ist doch frei. Bitte, Herr Direktor, ich glaube, die Dame ist sehr nobel. Sie muss eine Marquise sein.
2: So glaubst du das noch?
0: Sie hat die Rollo hier unten drum.
1: Frosch, ja. Führ mich sofort zu ihr.
0: Ja, ja. Ja.
1: Mein Lieber, du warst einen Augenblick. Ich schaue nach dem rechten Ding gleich wieder da, ja? Einen Moment.
0: Bitte, Herr Rektor, nach Ihnen, Küsschen.
1: Das ist aber reizenfrosch. Das machen wir jetzt immer so.
0: Machen wir immer so.
1: Ah, da bist du, Deppert! Wo bist du, du
0: Herr Direktor, das ist ja der Karsten, Herr Direktor. Wie können Sie denn nicht aufpassen, gibt's das? Ein Weihnachtswunder.
2: Ich verstehe überhaupt nichts mehr. Ich bin daheim beim Soupieren. Ich bin da im Arrest. Ich bin... Nein, wer tat sie weg?
0: Vorsichtig! Sein, dass du nicht... Nehmen Sie den Stab, da können Sie... Da.
1: Ja, warum das denn?
0: Ja, aber warum das denn? Sie haben gesagt, Sie heißen blind.
1: Ich bin nicht blind, ich heiße bloß so. Du Sepp!
0: Sie heißen bloß so? Ja, aber sind ja so aggressiv, Herr Schmitz.
1: So,
0: die holen ja jetzt den Eisenstein.
1: Ja. Der Mensch sagt, er holt sie. Sie sind ja schon da.
2: Ja, ich bin nicht nur da. Ich bin angeblich auch dort. Aber was machen Sie hier?
1: Ja, Sie haben mich doch holen lassen.
2: Ich hab Sie holen lassen?
1: Ja. Arschaff sein Amtsdiener hat ausdrücklich gesagt, Herr von Jochen geht gar nichts. Eisenstein hab mich
2: holen lassen.
1: Der Eisenstein, das ist ein Drachen.
2: Ja, das stimmt. Was? Und das nehmen Sie augenblicklich zurück.
1: Na, ich bin doch froh, dass es heraus ist.
2: Halt! Ja, meine Idee, Boje.
1: Sie müssen mir Ihren Posten abtreten.
2: Ja, aber Herr von Steißlein hat doch einen viel schöneren Pop.
1: Was?
2: Posten.
1: Also ich brauche Ihre Tasche.
2: Nein, nichts der Tasche.
1: Nein, ich brauche den Rock.
2: Die Brille. Brille. Und die
1: Hose.
2: Die Perücke.
1: Ich habe keine Perücke.
2: Was? Und das sind Ihr Haar.
1: Wasser
2: haben wir draußen.
1: Wasser, glauben Sie sich, das ist eine bodenlose
0: Bitte sehr, kommen Sie weiter, da ist jetzt die Advokatin, was Sie da verlangt haben. Kommen Sie weiter.
1: Es ist ja niemand da.
0: Alter, jetzt ist er so blind, dass man gar nicht mehr sieht.
1: Wo kann er denn sein?
0: Er könnte, tut er überall sein, aber wo kann er sein, wenn er muss?
1: Was muss?
0: Na nicht was muss, bloß so, das ist ja kein Norweger, heißt der. Naja, der ist wahrscheinlich kurz... Na ja, was muss er?
1: Wird das lang dauern?
0: Er stottert.
1: Was? Haben Sie Feuer für mich?
0: Sag mal, sind Sie wahnsinnig?
1: Wieso?
0: Na, hier ist Rauchverbot.
1: Sie im ganzen Haus?
0: Nein, nur im Garten.
1: Ja, kann man denn da nichts machen?
0: Was meinen Sie, mit kann man nichts machen? Was? Sind Sie wahnsinnig? Nein. Bei dem österreichischen Beamten ist es verboten, so eine kleine Summe anzunehmen. Aber was hinter meinem Rücken geschieht, geht keinen was an. Ich hab das die falsche Operetten. Sag Sie, das ist aber schlimm, ne? Haben Sie sich nicht übernommen, Vermögensteuer müssen Sie keine zahlen. Sag Sie, was machen Sie beruflich?
1: Ich bin Sänger.
0: Ah, das ist aber lieb. Wo singen Sie?
1: Ich singe beim Bogdan Roščić.
0: Auf Ö3?
1: Nein, in der Wiener Staatsoper.
0: Das ist schade, weil auf Ö3 hätte sie vorher auch dran können. Aber Herzlich, das ist wirklich ein Wahnsinn. Wo versteuern Sie eigentlich?
1: In Österreich.
0: Das tut mir sehr leid. Da haben Sie es wieder zurück. Das ist die Strompreisbremse für Staatsbeitbremse.
1: Es geht ja auch noch weg. Mein Abenteuer beginnt schon langsam ein bisschen fad zu werden. Kein Mensch kümmert sich um mich.
0: So, da bitte, wenn Sie weiterkommen, gnädige Frau Küstenhahn, bitte sehr.
4: Der Alfred!
1: Rosalinde von Namen, Arello, zu Frau!
6: Zimmer runter.
4: Mein Mann wird jeden Augenblick kommen. Er darf sie nicht sehen und schon gar nicht in seinem eigenen
7: Schlafrock. Aber Rosal, vielleicht weiß der Notarrat, den ich holen ließ.
4: Notar?
0: Kommen Sie weiter, bitte. Sie dürfen nicht einfach so herumlaufen, wenn Sie nichts sehen. Bitte, ich habe Ihnen doch gesagt, Sie sollen
2: ja, nicht... Ja, und ich habe Ihnen schon gesagt, dass ich nur so heiß, ne?
0: Nur so? Jetzt heißt es auf einmal nur so.
2: Hinfort!
0: Na, hallo, hallo, na, dafür, dass Sie stottern, haben Sie eine sehr flüssige Aussprache, wirklich.
6: Hey.

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0: machen. Du, Damen, Irchen, machen.
1: Was? Was du, was meine ungarische
0: Rhapsodie?
1: Euch Drago.
2: Also Sie sind der Herr von Eisenstein.
1: Ja, ich bin der Herr von Eisenstein. Und Sie werden die Güte haben, mir Satisfaktion zu geben, so augenblicklich.
2: Aber ich denke doch gar nicht dran.
1: Nimm uns gefälligst die Hände aus meinem Schlaf.
2: Also, Bruder, zuerst werden Sie die Güte haben, sich in Ihre Zelle Nummer 12 zu begeben und Ihre restlichen 7 Tage und Nächte abzusitzen.
1: Was, ich soll ins Gefängnis? Na, das nicht so passt. Ich denke überhaupt nicht dran.
3: Wie ich sehe, hat sie schon eine kleine Erkennungsszene gegeben.
2: Allerdings, der Herr Eisenstein steht dort und brennt darauf, in seine Zelle gebracht zu werden.
1: Wer will mir denn beweisen, dass ich der Eisenstein bin?
3: Meine Damen, ich muss Ihnen noch die Sauna zeigen.
0: Ja, da ist ja meine Gnädigste. Und der Herr von Eisenstein.
1: Für was kümmert mich dieses Zeugnis? Ich gehe nun aber nicht ins Gefängnis.
3: Nee. Ich von der Herrschaft, der braucht ja einen Aufguss.
1: Du wirst doch nicht einen Einlauf von mir.
3: Sie haben eine Frau.
4: Wenn ich noch weitere Zeugen kommen lassen. Einblick bitte.
1: Ja. Ja.

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2: Ich spielte mit.
0: Ihr und ihr.
3: War nichts als Mythen.
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Rosalinde. Rosa. Vergib deinem treuen Gabriel. Du siehst, nur der Champagner ist an euren Schuld gewesen, weißt du? Ja, ohne deine.